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1: Wie spart man bei der Urlaubsplanung am effektivsten? Klar, wenn man die Möglichkeiten hat, sind Reisen außerhalb der Hauptsaison mit am günstigsten. Auch bei Flügen unter der Woche kann man einiges an Geld sparen. Frühbucher- und Last-Minute-Angebote kann man vergleichen und wenn man Glück hat, hier zuschlagen. Generell, wenn man sich für ein gewisses Hotel entschieden hat oder eines im Blick hat, kann man verschiedene Portale nutzen und dort eben auch Preisvergleiche vornehmen. Man kann Preisalarm aktivieren, man kann Newsletter abonnieren. Und es gibt bei einer Buchung auch gewisse Buchungsportale, wo man ein gewisses Cashback oder Bonusprogramm vorfindet. Wenn man auf etwas Komfort verzichten kann, dann sind natürlich Ferienwohnungen und Hostels günstiger als manche Hotels. Langzeitbuchungen und Gruppenrabatte kann man gegebenenfalls nutzen. Wenn man dann dort vor Ort am Reiseziel ist, sind öffentliche Verkehrsmittel günstiger als Taxis oder Mietwagen. Hier lohnt es sich natürlich, wenn man sich vorher informiert, genauso wie bei Rabattkarten für Bahn und Busse. Bei Mitfahrgelegenheiten sollte man sicherlich etwas auf das Land aufpassen, zwecks der Sicherheit dort vor Ort. Reiseversicherungen werden bei jeder Buchung angeboten, allerdings sollte man sich hier gut überlegen, braucht man es, hat man bereits vielleicht schon eine, ist es in diesem Fall vielleicht eher überflüssig. Wenn man dann vor Ort etwas bezahlen möchte, dann sollte man auf Währungs- und Kreditkartengebühren achten. Informiert euch einfach nochmal vorher, wenn ihr bereits eine Kreditkarte habt, ob dort gegebenenfalls Gebühren für Geldabhebungen oder eben Bezahlungen vor Ort anfallen.
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1: Montenegro ist ein herausragendes Reiseziel, weil es auf kleinem Raum eine erstaunliche Vielfalt bietet. Das Land verbindet atemberaubende Natur, historische Städte und die Gastfreundschaft seiner Bewohner zu einem unvergesslichen Erlebnis. Die Adriaküste Montenegros ist geprägt von malerischen Buchten, kristallklarem Wasser und charmanten Küstenstädten wie Kotor und Budva. Die Bucht von Kotor, ein UNESCO-Welterbe, erinnert mit ihren fjordähnlichen Landschaften fast an Norwegen, während die Altstadt von Kotor Besucher mit verwinkelten Gassen, historischen Kirchen und mittelalterlichen Mauern begeistert. Budva hingegen kombiniert Strände mit einem lebendigen Nachtleben und kulturellen Veranstaltungen. Abseits der Küste beeindruckt Montenegro mit seiner wilden Natur. Der Dormitor-Nationalpark, ebenfalls UNESCO-geschützt, bietet spektakuläre Berglandschaften, tiefe Schluchten und Gletscherseen. Outdoor-Liebhaber finden hier perfekte Bedingungen zum Wandern, Raften und Klettern. Besonders sehenswert ist die Tara-Schlucht, die tiefste Schlucht Europas, in der man Adrenalinsport und unberührte Natur zugleich erlebt. Kulturell überzeugt Montenegro mit einer Mischung aus Balkantradition, mediterranem Flair und Einflüssen aus Venetien und dem Osmanischen Reich. Zahlreiche Klöster, Festungen und Museen bieten spannende Einblicke in die wechselvolle Geschichte des Landes. Kulinarisch lockt Montenegro mit frischem Fisch und Meeresfrüchten an der Küste sowie herzhaften Fleischgerichten und regionalem Käse im Landesinneren. Ein weiterer Pluspunkt: Montenegro ist noch immer ein vergleichsweise ruhiges Reiseziel mit einem sehr guten Preis-Leistungs-Verhältnis, sodass man Entspannung und Abenteuer ohne Massentourismus genießen kann. Die kurzen Entfernungen zwischen den Highlights machen das Land ideal für Rundreisen, bei denen man Strandurlaub, Naturerlebnisse und Kultur mühelos verbinden kann. Insgesamt bietet Montenegro eine perfekte Mischung aus Natur, Geschichte und Lebensfreude und ist damit ein echtes Juwel für Reisende, die Abwechslung und einen richtigen Geheimtipp suchen.
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1: Sardinien ist ein traumhaftes Reiseziel, das für nahezu jeden Urlaubstyp etwas zu bieten hat. Die italienische Mittelmeerinsel begeistert mit einer Kombination aus atemberaubender Natur, kristallklarem Wasser, reicher Kultur und kulinarischen Genüssen. Die Küsten Sardiniens gehören zu den schönsten Europas. Weiße Sandstrände, versteckte Buchten und türkisfarbenes Meer prägen das Bild. Besonders die Costa Smeralda im Nordosten ist weltberühmt. Doch auch weniger bekannte Strände wie Cala Luna bieten Postkartenidylle und Ruhe abseits der großen Touristenströme. Wassersportler kommen hier ebenso auf ihre Kosten wie Sonnenanbeter und Naturliebhaber. Abseits der Küsten lockt das Inselinnere mit wilden Bergen, tiefen Schluchten und ursprünglichen Dörfern. Wanderfreunde finden hier spannende Routen, etwa durch den Cennacentu-Nationalpark oder die spektakuläre Gorupu-Schlucht. Zudem bietet Sardinien eine faszinierende Geschichte von den geheimnisvollen Nuragen, prähistorischen Steintürmen bis hin zu charmanten Altstädten wie Cagliari oder Alghero, in denen italienisches Flair und historische Architektur verschmelzen. Der perfekte Reisezeitraum für Sardinien liegt zwischen Mai und Oktober. Mit Mai, Juni und September als idealen Monaten für angenehmes Wetter, warmes Meer und weniger Touristenmassen. In dieser Zeit herrschen Temperaturen von 24 bis 30 Grad, über 7 Sonnenstunden täglich und Wassertemperaturen ab 18 bis 24 Grad. Ob Badeurlaub, Aktivferien oder kulturelle Entdeckungstour, Sardinien bietet all das und noch viel mehr und ist damit ein ideales Ziel für unvergessliche Reisen.
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1: Madeira ist ein wahres Paradies für alle, die Natur, mildes Klima und spektakuläre Landschaften lieben. Die portugiesische Insel im Atlantik wird oft als Insel des ewigen Frühlings bezeichnet, da hier das ganze Jahr über angenehme Temperaturen herrschen. Besonders beeindruckend ist die üppige Vegetation. Exotische Blumen, Lorbeerwälder und Weinterrassen prägen das Bild und machen jede Wanderung zu einem einzigartigen Erlebnis. Ein Highlight sind die berühmten Levadas, alte Bewässerungskanäle, entlang derer sich traumhafte Wanderwege durch Berge, Täler und dichte Wälder ziehen. Wer spektakuläre Aussichten sucht, wird auf dieser Insel mit einer der höchsten Steilklippen Europas auf jeden Fall fündig. Auch die Küste bietet viel Abwechslung. Natürliche Meeresschwimmbecken in Porto Moniz, kleine Badebuchten und charmante Fischerdörfer wie Camara de Lobos laden zum Entspannen ein. Neben Natur und Wandern überzeugt Madeira auch kulinarisch. Frischer Fisch, exotische Früchte und der berühmte Madeira-Wein gehören unbedingt dazu. Funchal, die Hauptstadt, bietet eine Mischung aus historischer Altstadt, lebhaften Märkten und modernen Cafés. Ein Ausflug mit der Seilbahn nach Monte und die rasante Fahrt mit den traditionellen Korbschlitten sind unvergessliche Erlebnisse. Madeira ist damit perfekt für Reisende, die Natur, Kultur und Genuss verbinden möchten und das fernab vom Massentourismus. Wer einmal hier war, versteht sofort, warum die Insel zu den schönsten Reisezielen Europas zählt. Der perfekte Reisezeitraum von Madeira umfasst die Monate April bis Oktober, wenn mildes bis warmes Wetter mit wenig Regen und vielen Sonnenstunden herrscht. In dieser Zeit liegen die Temperaturen bei 21 bis 26 Grad. Ideal für Strandurlaub, Wandern oder Sightseeing. Die Insel ist ganzjährig mild, doch November bis März bringen mehr Niederschläge den notwendigen Regen auf die Insel.
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1: Die Kanarischen Inseln sind ein echtes Paradies für Reisende und bieten weit mehr als nur Sonne und Strand. Ihr ganzjährig mildes Klima macht sie zu einem perfekten Reiseziel, egal ob im Winter oder Sommer. Gerade in den kälteren Monaten Europas locken die Inseln mit angenehmen Temperaturen und viel Sonnenschein, was sie zu einer attraktiven Alternative für alle macht, die dem Winter entfliehen möchten. Jede Insel der Kanaren hat ihren eigenen Charakter. Gran Canaria punktet mit ihrer beeindruckenden Vielfalt, von goldenen Stränden bis zu grünen Berglandschaften. Teneriffa begeistert mit dem majestätischen Teide, Spaniens höchstem Berg, und mit charmanten Küstenorten. Lanzarote fasziniert durch ihre einzigartigen Vulkanlandschaft und die harmonische Architektur, die sich perfekt in die Natur einfügt. Fuerteventura ist ein Paradies für Wassersportler und Strandliebhaber, während La Palma, La Gomera und El Hierro vor allem Wanderer und Naturliebhaber anziehen, die Natur und unberührte Landschaften suchen. Neben den landschaftlichen Highlights bieten die Kanaren auch ein spannendes kulturelles Erlebnis. Historische Altstädte, traditionelle Feste und eine lebendige Gastronomie lassen Besucher in die lokale Lebensweise eintauchen. Die Küche der Kanaren mit Spezialitäten wie Papas, Arrugadas und frischem Fisch ist ein weiterer Grund, die Inseln zu entdecken. Dank der guten Erreichbarkeit, der Schönheit von Natur und Landschaft sowie der Mischung aus Erholung und Aktivurlaub sind die Kanarischen Inseln ein echter Geheimtipp, um Energie zu tanken und gleichzeitig Neues zu entdecken.
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1: Slowenien ist ein faszinierendes Reiseziel, das auf vergleichsweise kleiner Fläche eine beeindruckende Vielfalt bietet. Das Land liegt eingebettet zwischen Alpen, Adria und einer Tiefebene und vereint so unterschiedliche Landschaften wie schroffe Bergketten, sanfte Weinberge und mediterrane Küstenabschnitte. Die Hauptstadt Ljubljana begeistert mit ihrem charmanten Altstadtkern, der imposanten Burg und zahlreichen Brücken. Die Stadt ist zwar überschaubar, aber dennoch kulturell lebendig, mit vielen Museen, Galerien und Veranstaltungen. Naturfreunde kommen in Slowenien voll auf ihre Kosten. Der Triglav-Nationalpark mit seinen majestätischen Gipfeln, klaren Bergseen und weitläufigen Wanderwegen ist ein Paradies für Wanderer, Kletterer und Radfahrer. Besonders beliebt sind der Bleder See mit seiner malerischen Insel und der Bohinja See, der etwas ruhiger und ursprünglicher ist. Auch die unterirdische Welt Sloweniens ist beeindruckend. Einige Höhlen gehören zu den spektakulärsten Höhlensystemen Europas. Daneben lockt die slowenische Adriaküste mit mediterranem Flair. Orte wie Piran bieten malerische Altstädte, venezianische Architektur und entspannte Promenaden direkt am Meer. Ein weiterer Pluspunkt ist die Nachhaltigkeit, die in Slowenien gelebt wird. Das Land setzt konsequent auf Natur- und Umweltschutz, was sich in zahlreichen umweltfreundlichen Unterkünften und Outdoor-Aktivitäten widerspiegelt. Insgesamt kombiniert Slowenien kulturelle Vielfalt, atemberaubende Natur und kulinarische Genüsse auf engem Raum. Wer ein Reiseziel sucht, das sowohl entspannend als auch aktiv, ursprünglich und gleichzeitig modern ist, findet in Slowenien eine ideale Wahl. Die ideale Reisezeit für Slowenien ist meist Mai bis September. Im Frühjahr und Sommer sind die Temperaturen angenehm, die Natur blüht und es eignet sich für Wandern, Radfahren und Sightseeing. Wer Skifahren möchte, reist am besten zwischen Dezember und März.
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2: Sie tanzte mit John Travolta, kämpfte sich als Pride durch ganze Armeen und Quentin Tarantino nennt sie bis heute seine Muse. Zwischen Arthouse und Action, Modellkarriere und Hollywood-Klemme. Wir reden über Uma Thurman. Schnappt euch einen Kaffee oder ein anderes Getränk eurer Wahl und dann legen wir los. Und damit herzlich willkommen zu unserem neuen Starlight bei Streamcafé. Hallo an alle Zuhörerinnen und Zuhörer. Hallo Marc.
1: Hallo. Auch von mir ein Herzhallo an die Zuhörerinnen und Zuhörer. Schön, dass ihr wieder eingeschaltet habt. Starlight Nummer 14.
2: Ja.
1: Seit 14 Monaten machen wir das.
2: Also über ein Jahr schon.
1: Über ein Jahr schon, richtig.
2: Auch nicht schlecht,
1: ne? Gerechnet.
2: Ja, das ging schnell, ne?
1: Ja, das ging schnell. Saustark.
2: Ich hab's drauf. Mathe war schon immer ein Genie.
1: Okay. Ich lass das mal so stehen.
2: Ja. Ja, wir sprechen heute über eine Schauspielerin, die nicht nur Kultfiguren gespielt hat, sondern selbst zu einer geworden ist. Man kann sagen, vom eleganten Vamp bis zur gnadenlosen Rachegöttin, Uma Thurman hat in Hollywood fast alles verkörpert, was zwischen Femme Fatale und Badass-Heldin liegt. Und ihr Weg war dabei alles andere als gewöhnlich, kann man sagen.
1: Das kann man so sagen, ja. Uma Karuna Thurman, an dem zweiten Namen kann man schon so ein bisschen hören, die Spiritualität. Sie wurde 1970 in Boston geboren und da war ich doch etwas überrascht, dass sie schon 70 geboren ist. Ja, ihr Name klingt, wie gesagt, so ein bisschen philosophisch, spirituell und mythologisch. Uma stammt aus dem Sanskrit und bedeutet Göttin des Lichts und der Schönheit. Er ist ein Beiname der hinduistischen Göttin Parvati und Symbol für Stärke, Liebe und Erneuerung. Und der zweite Name, Karuna, wiederum heißt Mitgefühl. Ja, allein ihr Name ist schon so ein bisschen wie ein Singsang, ein Gebetssang, kann man sagen.
2: Ja, das würde auch bei König der Löwen reinpassen, so Uma Karuna.
1: Ja.
2: Ja, ne? Nett, gell? Also, hat schon was, weil du gerade sagst, so ist wie so ein Singsang, ne?
1: Super, jetzt habe ich ein Ohrwurm. Ganz toll.
2: Ja, ihr Vater Robert Thurman ist nicht irgendwer, sondern Professor für indo-tibetische Studien an der Columbia Universität.
1: Uma Karuma.
2: Ja. Und der erste westliche buddhistische Mönch, der vom Dalai Lama persönlich ordiniert wurde. Auch nicht schlecht. War mir auch völligst neu. Ein Mann, der den Buddhismus in den Westen brachte, befreundet mit tibetischen Geistlichen, tief verwurzelt in der spirituellen Philosophie. Das heißt, Uma wuchs in einem Umfeld auf, in dem man eher über Karma als über Karriere sprach.
1: Mhm. Interessanterweise ist die Mutter so aus einem ganz anderen Umfeld. Finde spannend, diese Konstellation, wie das damals zusammengekommen ist. Würde mich auch mal interessieren,
2: ja,
1: muss man mal recherchieren. Jedenfalls heißt die Mutter Nena von Schlebrücke. Und da kann man schon herausahnen, sie hat mit dem tibetischen Volk wenig zu tun.
2: Ja, bei dem Vornamen habe ich gleich wieder einen Song im Ohr, aber das lassen wir jetzt mal.
1: Ja, sie kommt aus einer schwedisch-deutsch-adligen Familie, ist Tochter einer Baronin und wurde in den 50ern vom Starfotografen Norman Parkinson entdeckt. Sie war daraufhin ein gefragtes Model der Swinging 60s. Vor ihrer Ehe mit Robert Thurman war sie mit dem LSD-Guru Timothy Leary verheiratet, das ist schon lustig, ein LSD-Guru.
2: Mit LSD wurde ja zu der Zeit ziemlich viel rumexperimentiert. Viele Leute haben da spirituelle Erfahrungen damit machen wollen, so Bewusstseinserweiterung, auch viele Bands. Es gibt ja auch zig Songs darüber, ne? Lucy in the Sky with Diamonds, ne?
1: Ja.
2: Und Timothy Leary war so eigentlich so eine der Ikonen dieser psychedelischen Revolution, die es damals gab, wo sie alle gedacht haben, hey, LSD ist top, das bringt dich weiter.
1: Ne? Herkommen, ne?
2: Ja, bis sie irgendwann mal gemerkt haben, oh, das bringt dich noch wo ganz anders dahin als nur weiter. Ja.
1: Ja. Jedenfalls ist die Kombination der Eltern natürlich schon mal sehr geprägt. Man hat eine spirituelle Tiefe drin, vom Vater dann Mode und Glamour von der Mutter. Wahrscheinlich sind beide auch sehr exzentrisch gewesen. Uma Thurman, wissen wir, ist auch eine Frau, die sehr präsent ist, wenn sie irgendwo auftaucht. Genau.
2: Ist auf jeden Fall ein interessantes Zuhause. Ne? Dann hast du hier deine Tibet-Texte, nebendran das Vogue-Magazin. Das prägt mit Sicherheit, ja. Das ist schon eine seltene Mischung. Wie du es eben so schön gesagt hast, sie hat ja schon so eine gewisse Ausstrahlung. Ne?
1: Ja.
2: So schön beschrieben als intellektuelle Ruhe und elektrische Leinwandpräsenz. Ja, das passt eigentlich schon ganz gut. Also wenn ich mir das vorstelle, wie sich das prägen könnte, wenn du auf der einen Seite einen Buddhist hast, der ja eigentlich so normale Habseligkeiten, ja, materielle Dinge.
1: Ein Buddhist ist nicht dafür bekannt, dass er sehr modisch ist. Ne?
2: Genau, der eigentlich eher materielle Dinge ablehnt und dann hast du ein Supermodel in den 70ern. Schon eine geile Kombi.
1: Ja,
2: ist
1: wie
2: schon
1: gesagt,
2: interessant, wie das prägt.
1: Wäre mal interessant herauszufinden, wie die zwei zusammengekommen sind.
2: Aber man merkt schon, dass man den Mix aus den beiden, merkt man eh schon so ein bisschen an, ja, irgendwie gefühlt. Gell?
1: Uma Thurman war schon mit 13 recht groß, nämlich 1,78 Meter. Damals noch etwas schüchtern, unsicher. Später hat sie selbst ironisch gesagt, ich war ein wandelnder Stock in einem Kartoffelsack.
2: Auch nicht schlecht.
1: Ja, Humor hat sie anscheinend auch. Ihre Schuhgröße war 46 und deswegen wurde sie schon in der Schule so ein bisschen zum Gespött. Große Füße bei Frauen sind ja nicht so gerne gesehen.
2: Vor allen Dingen mit 13, Schuhgröße 46, das ist als Frau.
1: Das ist schon
2: nicht schlecht. Ja, ja. Goofy lässt grüßen, sag ich mal.
1: Später ist es ja oftmals so, Mila Kunis ist auch kritisiert worden oder gehänselt worden in ihrer Jugend für ihre großen Augen. Heute ihr Markenzeichen. Mhm. Das ist genauso bei Uma Thurman. Heute in der Modewelt ihr Markenzeichen, die großen Füße.
2: Wenn ich mir das gerade vorstelle, weil ich eben gerade gesagt habe, Goofy lässt grüßen, das war jetzt natürlich nicht negativ gemeint, aber ich kann mir vorstellen, dass das in der Schule dann mitunter auch so gefallen ist, so Sprüche in der Richtung. Das, nee, ist
1: da
2: ja auch
1: ist keiner
2: was
1: drauf gekommen, aber schön, dass sie jetzt alle drauf gebracht hat.
2: Aber jetzt mal ganz ehrlich, du kannst ja so einiges mit Kleidung kaschieren. Ja. Wenn du zu schmal bist, ziehst du weitere Klamotten an, was er schön gesagt hat, ein Stock im Kartoffelsack. Auch wenn du kräftiger bist, ziehst du entsprechende Klamotten an. Aber Füße kaschieren, das funktioniert halt irgendwie nicht. Ne? Die großen Füße, die sieht man halt.
1: Oder du machst es wie die Stiefschwestern von Aschenputtel.
2: Ja, dann läufst du ein bisschen komisch.
1: Dann läufst du blöd.
2: Ruckidiku, ruckidiku, schon wieder ein Song im Ohr. Gut, machen wir weiter bei der Uma. Bald posierte sie für Vogue und Glamour und andere Hochglanzmagazine. Sie bewegte sich in den Kreisen der Modellelite, aber sie war ja kein Model im klassischen Sinn. Die war den ganzen Leuten da ein bisschen zu nachdenklich, ein bisschen zu eigen, auch ein bisschen zu anders. Hat aber ihre Zeit später in Interviews gern als lehrerisch beschrieben, aber auch teilweise oberflächlich. Kann ich mir durchaus vorstellen in so einem Mittelbereich, dass dann doch, wenn es nur ums Aussehen geht, das sehr oberflächlich abgehandelt wird, das Ganze. Ob da Zeit für sonderlich viel Tiefe und
1: gut,
2: Buddhismus ist oder so.
1: Die Modebranche, da habe ich eine sehr gespaltene Meinung zu. Braucht man sich nur mal so Sendungen anzugucken. Ich habe nur die erste Staffel damals gesehen, Germany's Next Topmodel. Mhm. Danach war das mir einfach zu blöd. Das ist einfach eine Branche. Entschuldigung, wenn ich das so sage, jeder, der sich jetzt angegriffen fühlt, meine ich nicht so, aber das ist, glaube ich, die überflüssigste Branche meiner Meinung nach, die es überhaupt nur geben kann. Jemand, der sich für Mode interessiert, mag das was anderes sein, aber ja, ist ja auch eine sehr harte Branche, glaube ich, wenn man so sieht, was so, Beispiel ist Twiggy, kennt vielleicht der eine oder andere noch ein Model, die damals sehr schmal, sehr dünn war, die für ihre fast schon
2: androgynen Züge.
1: Androgynen, ja. Züge bekannt war, ja. Wenn heute Männer auf sowas stehen, dann wirft man dem Pädophilie vor. Also ist ein schweres Thema.
2: Ja.
1: Gehen wir mal weiter hier bei die Uma.
2: Definitiv. Aber genau das Aussehen war der Grund, warum sie anfangs von vielen Regisseuren gecastet wurde. Das war so eine Mischung aus Unschuld und Gefahr und das wollten viele Regisseure haben. So die geheimnisvolle Muse und so, die trotzdem so ein bisschen klug und analytische Schauspielerin, ja, das wollten doch einige haben.
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2: Ihr Durchbruch kam Ende der 80er Jahre und zwar gleich doppelt. In dem Film Gefährliche Liebschaften überzeugte sie als verführerisch naive Cecile und nur ein Jahr später stand sie an der Seite von John Malkovich und Glenn Close. Die Kritiker sprachen von einer neuen Grace Kelly mit Intelligenzbonus. Das ist ja auch schon wieder hart, weil das bedeutet ja, diese Aussage heißt ja mehr oder weniger, dass man Grace Kelly als dumm verkauft.
1: Ja, ich sag mal, so. Grace Kelly war halt in einer anderen Zeit, wo man Frauen weniger Hirn zugeschrieben hat und mehr, ja, die
2: wo man Frauenrollen auch ganz, genau, anders geschrieben hat. Das,
1: genau,
2: waren,
1: ja,
2: die,
1: ja. Aber interessant fand ich, dass Uma Thurman habe ich nicht mit den Ende der 80ern verbunden. Also für mich taucht die in Erinnerung erst später auf.
2: Naja, musst ja gucken, die war da gerade 18, ne, bei Gefährliche Liebschaften. 1993 hat sie schon mit Robert De Niro und Bill Murray gespielt. In dem Film, sein Name ist Madoc. Und da war sie schon als richtige Charakterdarstellerin zu sehen. So ein bisschen verletzlich, ironisch, eigenwillig. Man kann sagen, die ist so ein bisschen vom Model zur Muse geworden. So eine Art Marke, Uma Thurman, die auch wegen dem, was sie da gespielt hat und wie sie aussah, sehr viel gecastet.

0: Filme auch sehr begeistern, weil neben der ganzen Gewalt, die man da sieht, ist ja auch trotzdem, sind immer so Handlungsstränge, die sehr interessant sind, dass man vorher auch diese Geschichte von ihr so sieht, warum sie überhaupt an diesen Punkt gekommen ist, da sie Bill töten will. Ne? Mhm. Schon gut umgesetzt, eine schöne Geschichte.
1: Dann kam 1998 The Avengers und damit ist nicht Iron Man und seine Clique gemeint, sondern eine Neuauflage der britischen Agentenserie, die man in Deutschland kannte unter dem Titel mit Schirmscham und Melone. Mhm. Juma spielt hier Emma Peel an der Seite von Ralph Fiennes, während Sean Connery den Bösewicht Sir August de Winter spielt. Und man muss sagen, man hat, glaube ich, bei dem Film den Fehler gemacht, dass man das Durchgeknallte aus der Serie, was es da nur vereinzelt gab, so auf die Spitze getrieben hat, dass es irgendwann dann schon lächerlich war. Mhm. Das Ganze war auch ein bisschen zu sehr auf Effekte, auf Optik getrimmt und zu wenig auf Story und das war ein bisschen schade.
0: Ja.
1: War letztlich eigentlich eine coole Idee, diese Serie umzusetzen, weil die habe ich auch gern geguckt. Mhm. Und leider ist da nicht wirklich was Gutes draus geworden.
0: Ja, es war ein bisschen übertrieben, dass man auch hier diesen Aspekt, man will das Wetter beeinflussen, das war einfach eine Nummer zu groß.
1: Ja, vor allen Dingen, wenn man sich überlegt, was für Schauspieler man in dem Film hatte und wie wenig man dann das schauspielerische Talent dieser Person dann wirklich genutzt hat im Film. Das war ein bisschen schade. Das war dann
0: weil
1: eher
0: gespielt
1: so ein,
0: haben sie eigentlich gut. Also war vom Schauspielerischen kann man da keinen Vorwurf machen.
1: Ja, zwischen den ganzen großen Produktionen hat es auch immer wieder kleine eigenwillige Filme gedreht. Mal romantisch, mal düster, mal grotesk. Indie-Drama, Hollywood-Epos, B-Movie mit Hochglanz-Look. Irmer hat da eigentlich bei allem so ein bisschen mitgemacht und meistens der Sache, wie sagt man so schön, ihren roten Lippenstift aufgesetzt. Intelligent, gefährlich und verletzlich.
0: Privatleben von Uma Thurman ist nicht weniger spannend und genauso filmreif. Anfang der 90er Jahre war sie kurz mit Gary Oldman verheiratet. Ist auch kein ganz Unbekannter. Ganze 18 Monate hielt diese Ehe. Eher intensiv, kreativ, aber auch ein chaotisches Kapitel in ihrem Leben. Beide beschlossen später, nie wieder öffentlich über den anderen zu sprechen. Was da wohl im Hintergrund passiert ist, wenn man so eine Aussage trifft.
1: Das ist aber auch eine elegante Methode, ne? Wenn du einfach sagst, wir reden nicht darüber über den Zeitraum, wo wir zusammen waren.
0: Auf jeden Fall. Aber vielleicht auch sehr viel Verletzungen dabei, ne? Ja. Wenn man sowas sagt. Dann kam, wie gesagt, wir haben es schon erwähnt, Ethan Hawke, ihr Co-Star aus Gattaca und wohl die bekannteste Beziehung in ihrem Leben. Da sind, wie gesagt, auch zwei Kinder draus entstanden. Maya und Levin Hawke heißen die beiden. Maya ist heute selbst Schauspielerin und Sängerin und bekannt aus Stranger Things. Könnt ihr gerne mal bei dem Marco reinhören. Wieder mal Grüße an den Marco, diesmal nicht, weil wir ins Hessische gefallen sind. Der bespricht mit Popcorn und Prosecco die Stranger Things Reihe und macht dazu auch eine Sendung für jetzt die 5. Staffel. Also hört da gerne mal rein, wenn ihr da mehr über Stranger Things wissen wollt. Ja, auch bei der Tochter Maya erkennt man schon das Talent und die Ausstrahlung. Sie hat die von ihrer Mutter geerbt. Die Ehe mit Ethan Hawke endete 2005, aber beide betonen bis heute, dass sie über die Kinder verbunden bleiben. Und ich glaube, das sieht man auch, wenn die zwei aufeinandertreffen. Das ist doch immer noch ein sehr herzlicher Umgang, was eigentlich schön ist, dass man auch eine Ehe so beenden kann und nicht im eine Schlammschlacht.
1: Genau. Juma hat später nochmal privates Glück gefunden und zwar mit einem französischen Geschäftsmann. Jetzt kommt wieder mein super Französisch zur Geltung. Arpin Bouzon, wie auch immer man das ausspricht. Ich habe nur von meiner Tochter mal gelernt, dass man Französisch nicht so spricht, wie man schreibt. Also könnte ich es aussprechen, wie immer ich will.
0: So, na gut, die Buchstaben solltest du schon bisschen beachten.
1: Wir machen aber mal den einfacheren Schritt zum Namen der Tochter. Die heißt nämlich einfach nur Luna.
0: Wie der Mond.
1: Ja, das kann ich auch so aussprechen, ohne französische Accent. Auch diese Beziehung hielt leider nicht dauerhaft, aber Uma sagte stets eine erstaunliche Stärke im Umgang mit öffentlichen Trennungen. Kein Skandal, kein Schlagabtausch, nur leise Konsequenzen. Deswegen kann ich mir mitunter auch vorstellen, dass man vielleicht das ein oder andere Gentleman Agreement trifft und sagt, wir reden einfach gar nicht drüber, dann hauen wir uns auch nicht gegenseitig im Nachhinein in die Pfanne oder sagen irgendwas, was wir nicht sagen wollen.
0: Ja.
1: Vielleicht rutscht dann ja doch irgendwas raus, was man nicht so gemeint hat und dann stürzt sich die Presse drauf. Von daher eigentlich der Gescheit. Weg.
0: Das schlechteste Negativbeispiel ist ja hier eigentlich Brangelina. Die zwei haben ja eine Schlammschlacht in der Presse geführt. Das war schon nicht mehr schön, ne? Ja, Uma Thurman ist aber auch so ganz offen, was ihre gesundheitlichen Probleme, vor allem während der Schwangerschaft angeht. Und politisch gesehen ist das ja so ein Problem, Abtreibung. In Amerika ist da ganz extrem. Sie hat in einem Essay in der Washington Post über eine Abtreibung in jungen Jahren gesprochen. Es war nicht als Geständnis von

0: ihrer Seite gedacht, sondern eher als mutiges politisches Statement für die Selbstbestimmungsrechte von Frauen. Ist ja gerade bei dem jetzigen Präsident ein sehr aktuelles Thema. Mhm,
1: absolut.
0: Ja.
1: Ja, aber auch abseits der Kamera hat sie immer wieder Haltung gezeigt. Sie engagiert sich zum Beispiel auch für soziale und feministische Projekte, unterstützt Room to Grow, das ist eine Organisation für Kinder aus armutsgefährdeten Familien, und spricht auch immer wieder bei Gleichberechtigung, Respekt und die Verantwortung von Hollywood, Frauen nicht auf Rollenbilder zu reduzieren. Da haben wir ja auch schon mal das Thema mal kurz aufgemacht, wenn manchmal der Spruch kommt, die Neuauflage von dem Film ist nicht so wie das Original aus den 50ern. Zum Glück, sage ich jetzt mal. Genauer gehen wir nicht drauf an, haben wir mal anders schon gemacht. Die Frauenrolle hat sich zum Glück ganz schön gewandelt in den letzten Jahrzehnten und man muss sie nicht wirklich auf das Heimischen am Herd reduzieren, ganz ehrlich nicht. Ja, ja, die Tarantino-Beziehung, Muse und Machtspiel, ist auch was ganz Interessantes zwischen den beiden. Uma Thurman und Quentin Tarantino, das waren lange mehr als nur Regisseur und Schauspielerin. Er hat sie immer seine Muse genannt. Und sie hat seine Filme mit ihrer Präsenz auch ziemlich geprägt, von Eleganz bis Kampfgeist. Die Zusammenarbeit hat Hollywood-Klassiker hervorgebracht, ne? Pulp Fiction, Kill Bill, wir haben schon gesagt, wodurch sie auch zu einer Action-Legende geworden ist. Und doch die Beziehung hat auch hinter den Kulissen immer mal wieder Risse gekriegt, denn während den Dreharbeiten zu Kill Bill 2 zwang Tarantino Uma zu einem gefährlichen Autostunt und der ist schief gegangen. Das Ergebnis waren schwere Verletzungen am Nacken und am Knie, wo sie bis heute Probleme damit hat. Für lange Zeit gab es kein Filmmaterial des Unfalls. Erst 2018 wurde das Video veröffentlicht und hat in der Filmwelt Diskussionen über Sicherheitsstandard und Verantwortung am Set ausgelöst. Ja, also das ist natürlich auch schwierig, wenn da als Schauspieler jetzt irgendwas genötigt wirst. Das sollte eigentlich grundlegend nicht der Fall sein, egal wo du bist.
0: Ja, das ist ja eh immer wieder ein Diskussionsgrund, die Sicherheit beim Dreh. Ist auch immer wieder, kommt leider immer wieder vor, dass Regisseure nach Jahren auch die Vorwürfe kommen, dass da die Macht genutzt wurde oder auch Schauspielkollegen. Neuester Fall ist jetzt hier David Harbour, der Vorwürfe von Millie Bobby Brown entgegennehmen muss, dass irgendwelche Äußerungen am Set zu Stranger Things stattgefunden haben. Hat immer so ein Geschmäckle, ne? Wenn man, ich meine, ich persönlich bin Tarantino-Fan, aber wenn ich dann sowas höre, da haben wir uns schon mal in unserer Besprechung zu einem der letzten Starlights, nämlich Tom Cruise, drüber unterhalten. Wie weit geht man dann, boykottiert man Werke von so einer Person oder trennt man das voneinander? Ich finde es immer schwer und auch immer irgendwo schade, dass dann so eine Macht genutzt wird, um jetzt Uma Thurman dazu zu drängen, diese Szene zu drehen und das zu machen und die dann ja auch später gar nicht genutzt wurde. Ne? Ja.
1: Es ist auch so ein bisschen ein schwieriges Thema, sag ich mal. Wenn du verschiedene Generationen hast, ist es auch für ältere Generationen, glaube ich, auch an der Zeit, in manchen Bereichen so ein bisschen umzudenken und zu sagen, ja, was mich vor 20 Jahren nicht gestört hat, stört vielleicht heute jemanden. Und da muss man sich manchmal mit seinen Sprüchen auch so ein bisschen zurückhalten. Ja. Die Erziehung ist anders, wie es früher war. Ja. Ich kann mir vorstellen, dass David Harbour komplett anders erzogen wurde wie Millie Bobby Brown und dass der vielleicht auch andere Sprüche für normal hält als sie. Und das kann durchaus auch zu Verwerfungen führen. Aber da wollen wir nicht näher drauf eingehen, weil wir kennen die Hintergründe nicht.
0: Wie gesagt, man kennt die Hintergründe nicht und man kennt nur ihre Vorwürfe. Ich glaube, David Harbour hat sich selber gar nicht dazu geäußert. Es ist immer schwer, wenn man nur eine Seite kennt, sich dann ein Urteil zu bilden. Und also ich bin zumindest ein Mensch, der das nicht gerne tut, dann ein Urteil zu bilden. Tarantino hat sich dann zumindest dazu hinreisen lassen, sich öffentlich zu entschuldigen bei ihr, was ich dann wieder einen guten Zug findet, dass er sich öffentlich dazu äußert und sagt, das war nicht richtig. Heute haben die beiden auch wieder ein freundschaftliches Verhältnis miteinander und da kann man dann doch sehen, dass der Respekt gegenüber da ist.
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1: Kommen wir mal zu den Auszeichnungen Erfolgen von Uma Thurman. Sie hatte eine Oscar-Nominierung für Pulp Fiction. Den Golden Globe gewann sie für Historical Blindness 2003, ist Mitglied der Venedig Festival Jury, das war sie 1994. 2006 bekam sie den Chevalier des Ordres, den Chevalier de l'Ordre des Arts et des Lettres. Leck mich am Arsch, keine Ahnung, ob das so stimmt. Ich mach's mal auf Deutsch. Der französische Orden für Kunst und Literatur. Wer da draußen Französisch spricht, gerade in Embryonalstellung vor seinem Tonabnahmegerät liegt und sich kaputt lacht.
0: Beschwerden bitte an jörg@streamgarten.de.
1: Genau, bitte eine Tonaufzeichnung mit der richtigen Aussprache direkt an mich. Es gab zahlreiche Modepreise, Magazincover, GQ, Vogue, FAM, Top Vogue 100
0: und so weiter.
1: Vogue
0: ist übrigens auch ein französisches Wort, ne?
1: Ja, aber da habe ich durch Madonna gelernt, wie man es ausspricht.
0: Gut.
1: Ja, dann haben wir noch ein paar Nice-to-Knows für euch. Yuma sollte ursprünglich Arwen in der Herr der Ringe spielen, lehnte aber ab.
0: Hätte ich mir aber, glaube ich, auch gut vorstellen können.
1: Ja.
0: Also auf jeden Fall. Sie machte auch ein Casting für Pretty Woman. Die Rolle, wissen wir, ging an Julia Roberts. Ja, warum nicht? Wäre auch gegangen.
1: Ihre Großmutter steht als nackte Statue im schwedischen Hafen.
0: Ach ja.
1: Siehst du mal.
0: Habe ich noch nicht gesehen, muss ich gleich mal googeln.
1: Ich habe doch gedacht, kenne ich doch.
0: Ob ich ein Bild finde. Sie war bei den Dreharbeiten zu Smash schwanger und tanzte mit John Travolta in 2 Filmen. Pulp Fiction kennen wir und dann kam noch der Film Be Cool.
1: Es gibt in Russland übrigens eine Band, die nennt sich Yuma Turman, wer immer das aussprechen will, also Yuma 2 Arman. Die haben sich nach ihr benannt. Auch interessant. Also wer die Band kennt, haut mal raus, wie man die ausspricht. Heute habe ich echt Aussprechprobleme, ne? Zu viel Französisch, zu viele Bands, die ich nicht kenne. Okay, schon dran. Ja, dann kommen wir jetzt zu unseren Top 5 Yuma Sermon Filmen. Ich starte mal mit meiner Nummer 5, das ist Gattaca von 1997. Das ist so ein düsterer Science-Fiction-Film über eine Zukunft, in der die genetische Perfektion über den Lebensweg entscheidet. Also wenn du quasi wie Danny DeVito damals bei Twins genetischer Abfall bist, machst du gar nichts. Wenn du Schwarzenegger bist, machst du alles. So ungefähr kann man es billig erklären. Und Ethan Hawke spielt hier einen Mann, der trotz schlechter Gene Astronaut werden will und auch auf eine Mission will. Und man zeigt quasi, wie er versucht, sich da durchzutricksen, durch dieses ganze Aufnahmeprozedere und trotzdem bei dieser Mission teilnehmen zu können. Und Uma Thurman verkörpert hier Irene Cassini, eine genetisch privilegierte Kollegin, die zwischen Faszination und Misstrauen schwankt. Und sie hat so eine richtig kühle Eleganz in dem Film und das passt perfekt zu dieser ganzen Kühle von diesem Film. Der ist so richtig kalt gehalten, so emotionslos und das passt eigentlich richtig gut.
0: Bei mir ist es eine Komödie, würde ich sagen. Ist jetzt kein hochtrabender Film, aber ich fand ihn sehr lustig. Die Super-Ex, der wirft die Frage auf, wenn man eine Freundin hat, die Superkräfte hat, was passiert, wenn man sich von der trennt und die will das nicht? Ist sehr lustig gemacht, hat mir sehr viel Spaß gemacht. Da fliegen auch mal Haie durch die Gegend oder sowas. Also ist ein sehr lustiger Film, wo sie mir in der Rolle wirklich gut gefallen hat.
1: Meine Nummer 4 ist Gefährliche Liebschaften von 1988 mit zarten 18 Jahren. Das ist eine Adaption des französischen Briefromans über Intrigen, Verführung und Machtspiel im 18. Jahrhundert. Hier spielen Glenn Close und John Malkovich mit. Und die ziehen hier im Hintergrund so als dynamisches Duo so ein bisschen die Fäden. Und Yuma spielt hier die naive Cécile de Volanges, die mit Opfer einer... Ich probiere es nochmal. Ich weiß, ja, mit Französisch habe ich es heute. Cécile de Volanges. Ich hoffe, ich habe es richtig ausgesprochen.
0: Also die Sprache beherrschst du nicht.
1: Nee, die Sprache nicht, aber ansonsten...
0: Ja, nicht weitermachen.
1: Kann ich Französisch essen, durchaus. Also das,
0: ja, Frösche.
1: Gerade noch die Kurve gekriegt. Frösche in der Tat und noch Baguette. Nicht. Baguette. Mehrfach. Ach, sogar belegt mit Camembert.
0: Wow, jetzt.
1: Siehst du?
0: Jetzt, vielleicht wird es doch noch was mit
1: Vielleicht rede ich mich so langsam rein. Ja, ja. Cécile de Camembert klingt doch schon wieder ganz anders. Also fangen wir nochmal von vorne an, hast mich ganz rausgebracht. Also Yuma Thurman spielt hier die naive Cécile, Kurve gekriegt, die Opfer einer Intrige wird und das ist so eine ganz frühe Rolle von ihr, wo sie ihre Zerbrechlichkeiten, ihre große Leinwandpräsenz schon zeigt und das war quasi so der Startschuss oder der Durchbruch der richtige für sie, um in Hollywood schon groß aufzutrumpfen. Vor allen Dingen, wenn du guckst, wie, gegen welche großen Schauspielgrößen sie da angespielt hat.
0: De Volanges heißt die Cécile mit Nachnamen. Falls jemand wissen will.
1: Ich glaube, ich habe es fast richtig ausgesprochen.
0: Ja, sag's nochmal.
1: Cécile de Volanges.
0: Gut, geht doch.
1: Tata, Tusch.
0: Meine 4 war dein Nummer 5, nämlich Gattaca. Ja, war ein sehr spannender Film, den ich sehr gern gesehen habe.
1: Meine Nummer 3 ist, sein Name ist Mad Dog von 1993. Hier spielt Robert De Niro mit als schüchterner Polizist und Bill Murray als Gangsterboss, was ich auch schon recht geil fand. Das ist so eine romantische Krimikomödie, die darum geht, dass ein Gangster als Dank einem Polizisten für eine Woche die Gesellschaft einer Frau kredenzt. Yuma Thurman spielt hier Chloe, die geschenkte Frau.
0: Französisch?
1: Ein Kredenz gibt es. Uma Thurman spielt hier Globby, die geschenkte Frau, verletzt sich aber auch selbstbewusst. Da ist halt das Geile an dem Film, die Chemie mit Robert De Niro. Das ist richtig schräg, das funktioniert trotz der Story richtig gut. Mhm.

0: Mein Platz 3 ist Paycheck mit Ben Affleck. Spielt sie da in einem Science-Fiction-Action-Film. Ben Affleck arbeitet da für einen Konzern, entwickelt etwas und muss dafür aber sein Gedächtnis hergeben, dass er nach dem Auftrag keine Erinnerung an den Auftrag hat. In dieser Zeit lernt er die Uma Thurman kennen, die dann quasi die weibliche Hauptdarstellerin ist. Ein sehr spannender Film, sehr interessanter Film, mal eigentlich ganz was anderes. Mhm. Ben Affleck ist ja immer so, wird so ein bisschen verschrien, aber ein Film, den ich wirklich sehr gerne gesehen habe, meine Nummer 3, Paycheck.
1: Meine Nummer 2 ist Pulp Fiction von Quentin Tarantino, der absolute Kultklassiker. Wir haben es ja vorhin schon erwähnt. Eigentlich ist es eine Story, wo mehrere Gangster-Stories ineinander verwoben werden. Ich fand die Herangehensweise von dem Film eigentlich ganz cool, dass es quasi erst in eine Richtung erzählt und dann im Rückwärtsgang wieder auflöst, was wo passiert ist. Das fand ich ganz cool gemacht. Uma Thurman spielt ja Miss Mia Wallace und die Frau vom Gangsterboss Marcellus Wallace.
0: Hat eigentlich nur eine Nebenrolle, wenn man es genau nimmt.
1: Genau, deswegen ist es bei mir auch nur Platz 2. Aber die Szenen mit ihr und John Travolta, allein das Gespräch im Jack Rabbit Slims, allein wenn es darum geht, was so ein Milchshake kostet und warum er so viel kostet und die Art der Gespräche, also die, generell die ganzen Dialoge, die Tarantino schreibt, finde ich eigentlich gigantisch. Das ist super cool. Und die Tanzszene, die reißt dann ganz raus. Und natürlich nochmal die Szene mit der Überdosis, das war echt ein Knaller, da habe ich mich damals kaputt gelacht im Kino. Sehr gut gemacht. Ja. Sehr, sehr cool.
0: Ist ein Klassiker der Filmgeschichte, ganz zu Recht, und auch mein Platz 2.
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1: Ja, und mein Platz 1, weil sie da halt die Hauptrolle spielt, da habe ich aber beide Filme genommen, weil die gibt es ja sogar im Ganzen mal zu sehen im Kino, oder gab es mal im Ganzen zu sehen im Kino. Das ist Kill Bill, das ist so ein Martial Arts Epos von Quentin Tarantino, eine blutige Rachegeschichte. Teil 1 ist stilistisch komplett anders gehalten wie Teil 2, fand ich auch ganz interessant. Uma Thurman spielt hier die Braut, aka Beatrix Kiddo, den Namen hört man erst ein bisschen später. Und das hat sie körperlich, aber auch schauspielerisch schon an ihre Grenzen gebracht. Es wird immer so schön gesagt, dass ihr gelb-schwarzer Kampfanzug so ikonisch ist und in die Filmgeschichte eingegangen ist. Man muss aber ehrlicherweise sagen, der wurde von Bruce Lee abgekupfert und Bruce Lee hat den Anzug eigentlich ikonisch gemacht und Tarantino hat den halt geil weiterverwendet, weil der halt unheimlich viele Referenzen zu anderen Filmen immer bei sich mit reinpackt. Was die Musik angeht, was die Optik angeht, was Dialog angeht. Und das macht er so, dass manchmal die Leute gar nicht mal merken. Das finde ich schon richtig gut gemacht.
0: Quentin Tarantino gibt ganz offen zu, dass er sich gerne bei anderen Filmen bedient. Auch oft Filme, die man so im Mainstream nicht mehr kennt, weil sie halt schon 50 Jahre alt sind oder so, ne? Die man lang nicht gesehen hat.
1: Was ich auch ganz cool finde, ist, dass er mal gesagt hat, wenn er ein Drehbuch schreibt, hat er beim Schreiben schon im Kopf, welche von seinen Platten, die er im Regal stehen hat, an welcher Szene musikalisch mit reinpasst.
0: Ja, ja, ist schon ein Ausnahmetalent, Tarantino. Ja, langweilig, mein Platz 1 auch.
1: Tja,
0: dann aber ist halt auch wirklich einer der besten mit Uma Thurman. Sie steht halt auch während beiden Teilen so komplett im Fokus. Ne?
1: Genau.
0: Sie ist wirklich die Hauptdarstellerin. Im ersten ist ja mehr der Weg, wo sie die Liste hat, bis sie zu Bill kommt. Und der zweite Teil dreht sich ja mehr um Bill. Ich habe mal gehört, dass sogar ein dritter Teil irgendwie in Planung ist, aber ich wüsste jetzt nicht, wo der ansetzen sollte. Also meiner Meinung nach ist die Story auserzählt und ist auch gut so.
1: Genau.
0: Alles andere würde, glaube ich, wieder viel kaputt.
1: Wäre ein Aufguss. Dann kommt vielleicht die Tochter von einem von den Mädels, die sie umgebracht hat, und dann machen wir die Rachegeschichte andersrum. Tarantino hatte ja ein paar coole Ideen, die nicht umgesetzt wurden. Was ich halt super geil gefunden hätte, wäre damals die Vega Brothers gewesen mit Michael Madsen und Travolta als Vorgeschichte. Hat leider zu lange gedauert, irgendwie mit dem Drehbuch. Deswegen wurde dann letztendlich nichts draus, weil die zwei Schauspieler dann auch zu alt waren. Aber das hätte mich schon mal gefreut, sowas zu sehen. Für den einen oder anderen, der es nicht weiß. Reservoir Dogs, Michael Madsen,
0: ja,
1: und John Travolta, Pulp Fiction, sollte eigentlich die gleiche Rolle sein. Aber Michael Madsen stand für Pulp Fiction nicht zur Verfügung. Deswegen hat Tarantino quasi den Bruder von Vince Vega erfunden, nämlich Vincent Vega, der hier gespielt wird von John Travolta.
0: Ja. Kill Bill hat es auch geschafft, einen Namen bei mir einzubrennen, den ich, glaube ich, nicht mehr vergessen werde. Hattori Hanzo.
1: Hattori Hanzo. Habe ich zum Brotschneiden im Messer zu Hause. Nee, Spaß.
0: Ja, aber ich glaube, diesen alten Meister gab es wirklich. Hattori Hanzo hat tatsächlich mal Schwerter, diese Samurai-Schwerter, die ja besonders stark und hart sind. Gleichzeitig muss ja auch so ein Stahl flexibel sein, dass er nicht bricht. Der war ein Meister seines Fachs. Also, und diesen Namen werde ich, glaube ich, nie vergessen. Der hat so eingebrennt, hat Dorian so Schwert.
1: Ja, es gibt ja viele so Namen, die irgendwie hängen bleiben aus gewissen Filmen. Ja. Ne? Nakatomi und so.
0: Genau. Ne? Ja, das war quasi unser Starlight Nummer 14 über Quentin Tarantino. Ach nee, wir reden über Uma Thurman. Aber Quentin Tarantino sollten wir vielleicht auch mal was machen.
1: Ja, es müssen ja nicht immer nur Schauspieler sein, obwohl, da kann man trotzdem nehmen, weil der hat ja auch in einigen Filmen mitgespielt. Ja, ne? Also von daher machen wir den Einstieg dann einfach über From Dusk Till Dawn und dann haben wir noch als Schauspieler dabei.
0: Genau, ja.
1: Übrigens auch ein Rewatch, den wir mal machen können als Besprechung.
0: Ja, sehr blutig.
1: Ja. Damit hätten wir den Film besprochen. Gott. Okay,
0: Vampire, das viel Blut, einer überlebt.
1: Genau. Nee,
0: zwei überlegen.
1: Zwei überlegen. Ja, das war unsere Besprechung zu Uma Thurman, unser 14. Starlight. Wenn ihr richtig mitzählen könnt, kommt nächsten Monat das 15. Starlight.
0: Das ist dann wieder ein Herr.
1: Genau. Also schaltet gern wieder ein. Vielleicht habt ihr auch den einen oder anderen Vorschlag noch. Wir haben schon ein paar Fan-Vorschläge umgesetzt, was Starlights angeht. Wenn ihr noch welche habt, könnt ihr die gerne schicken an info@streamcafe.de. Ansonsten, ihr wisst, wo ihr uns hört. Hinterlasst gern mal einen Kommentar bei Facebook, Instagram. Ihr könnt uns auch mittlerweile bei YouTube hören. Und ansonsten sagen wir vielen Dank fürs Zuhören und bis zum nächsten Mal, wenn es wieder heißt
0: Streamcafé Starlight.
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